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0: An Meteo nach, wir starten mit ganz sommerlichen Konditionen an die neue Woche. Meteo Lux meldet für den Mittag bis zu 27 Grad. Am Lauf vom Nachmittag zählen aber immer mehr Wolken ab. Morgen werden uns nach die nämlichen Konditionen wie heute. Recht aber Mittwoch könntet die ein oder andere Regenschauer gehen. Da sollen Temperaturen dann noch ab 22 bis 20 Grad fallen. In Donnerstag könnten überdem zwischen 7 und 10 Liter Regen auf den Meterkarri fallen. 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
1: An Meteonach, wir starten mit ganz normalischen Konditionen an die neue Woche. 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Am Lauf vom Mittag zählen immer mehr Wolken ab. Regen geht es aber frühestens am Mittwoch, wenn die eng oder eine Rehschauer kennt, rauffallen. 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
2: E-Kerosin ist ein sehr wichtiger Schlüsselbaustein, um die Luftfahrt CO2-neutral zu gestalten. Es werden aber sicherlich auch noch andere Aspekte benötigt. Also zum einen brauchen wir immer eine technologische Entwicklung von Flugzeugen, um den Treibstoffverbrauch zukünftiger Flugzeuggenerationen zu senken und ein knappes Gut wie nachhaltiges Kerosin dann besonders zielgerichtet einsetzen zu können. Auch nachhaltiges Kerosin aus biobasierten Quellen wird mit Sicherheit im zukünftigen Luftverkehr eine Rolle spielen. Wasserstoff wird voraussichtlich auch eine Rolle spielen, wobei das noch eine ganze Weile dauern wird. Also das ist jetzt keine Lösung für die nächsten, 10 Jahre. Und natürlich müssen auch alle weiteren Effizienzmaßnahmen weiter vorangetrieben werden, wie zum Beispiel effizienteres Flugrouting und so weiter.
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2: 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Wie gesagt, biomassebasierte Kraftstoffe spielen da auch eine Rolle, wobei man immer sagen muss, dass das Potenzial an nachhaltiger Biomasse begrenzt ist. Also da bekommt man einfach nicht die Mengen zusammen, die man für den gesamten Luftverkehr weltweit braucht. Da sind strombasierte Kerosine oder E-Kerosine deutlich besser skalierbar. Prinzipiell kann man das relativ beliebig technisch hochskalieren. Erneuerbare Energien kann ich relativ gut zubauen. CO2 kann ich zukünftig zum Beispiel aus der Luft abschneiden und habe dann auch gut skalierbare CO2-Quellen, die ich dazu brauche, und die Herstellungstechnologien, um aus nachhaltigen Wasserstoff und nachhaltigen CO2 dann ein E-Kerosin herzustellen, sind soweit auch bekannt. Es ist natürlich eine immense Herausforderung, diese Mengen herzustellen, aber technisch ist das durchaus möglich.
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1: Entweder Prävisionen nach den Sommer ist zwar offiziell River, du baust merkt die bisweil aber nicht ganz viel, du funner auch für Hauptmeld Meteorlux bis zu 27 Grad. 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
3: Technisch gesehen können Flugzeuge heute eigentlich schon größtenteils mit 100% E-Kerosin betankt werden. Aus der Normung heraus darf heute E-Kerosin nur zu 50% fossilem Kerosin beigemischt werden. Das hat hauptsächlich mit den Dichtungssystemen im Flugzeug zu tun. Da gibt es bestimmte Dichtungsmaterialien, die auf spezifische Komponenten, die heute hauptsächlich in fossilem Kerosin drin sind, sogenannte Aromaten angewiesen sind. Diese Aromaten kann man auch künstlich E-Kerosin beimischen, beziehungsweise die Entwicklungen gehen auch dahin, bei zukünftigen Flugzeuggenerationen die so anzupassen, dass auch 100% E-Kerosin verwendet werden kann.
2: Wie viel E-Kerosin ist denn aktuell verfügbar?
3: E-Kerosin ist heute tatsächlich noch ein ziemliches Nischenprodukt. Das heißt, es sind heute nur sehr, sehr kleine Mengen verfügbar. Ich sage jetzt mal im 1.000-Tonnen-Maßstab pro Jahr, während fossiles Kerosin ja im Millionen-Tonnen-Maßstab pro Jahr vertankt wird. Das heißt, das befindet sich aktuell noch im Markthochlauf, technologisch sind die Herstellungsprozesse weitgehend entwickelt. Was jetzt quasi noch fehlt, sind wirklich die Anreize, E-Kerosin zu nutzen, da es natürlich deutlich teurer ist als fossiles Kerosin aktuell und dafür dann entsprechende Regulatorik gebraucht wird, um die Nutzung anzureizen.
2: Genau das ist ja auch das Ziel der deutsch-österreichisch-luxemburgischen Initiative. Der Flugverkehr, dessen Anteil am Klimawandel bei 3,5% liegt, soll bis 2050 CO2-neutral werden. Ist das denn allein mit E-Kerosin zu schaffen?
3: E-Kerosin ist ein sehr wichtiger Schlüsselbaustein, um die Luftfahrt CO2-neutral zu gestalten. Es werden aber sicherlich auch noch andere Aspekte benötigt. Also zum einen brauchen wir immer eine technologische Entwicklung von Flugzeugen, um den Treibstoffverbrauch zukünftiger Flugzeuggenerationen zu senken und ein knappes Gut wie nachhaltiges Kerosin dann besonders zielgerichtet einsetzen zu können. Auch nachhaltiges Kerosin aus biobasierten Quellen wird mit Sicherheit im zukünftigen Luftverkehr eine Rolle spielen. Wasserstoff wird voraussichtlich auch eine Rolle spielen, wobei das noch eine ganze Weile dauern wird. Also das ist jetzt keine Lösung für die nächsten, 10 Jahre. Und natürlich müssen auch alle weiteren Effizienzmaßnahmen weiter vorangetrieben werden, wie zum Beispiel effizienteres Flugrouting und so weiter.
2: Aber verstehe ich richtig, dass das fossile Kerosin nicht durch einen einzigen, sondern durch mehrere verschiedene nachhaltige Kraftstoffe ersetzt werden muss?
3: Es wird mehrere Alternativen geben müssen, die sich dann komplementär ergänzen. Wie gesagt, biomassebasierte Kraftstoffe spielen da auch eine Rolle, wobei man immer sagen muss, dass das Potenzial an nachhaltiger Biomasse begrenzt ist. Also da bekommt man einfach nicht die Mengen zusammen, die man für den gesamten Luftverkehr weltweit braucht. Da sind strombasierte Kerosine oder E-Kerosine deutlich besser skalierbar. Prinzipiell kann man das relativ beliebig technisch hochskalieren. Erneuerbare Energien kann ich relativ gut zubauen. CO2 kann ich zukünftig zum Beispiel aus der Luft abschneiden und habe dann auch gut skalierbare CO2-Quellen, die ich dazu brauche. Und die Herstellungstechnologien, um aus nachhaltigen Wasserstoff und nachhaltigen CO2 dann in E-Kerosin herzustellen, sind soweit auch bekannt. Es ist natürlich eine immense Herausforderung, diese Mengen herzustellen, aber technisch ist das durchaus möglich.
2: Der Flugverkehr belastet das Klima nicht nur durch den Ausstoß von CO2, auch sogenannte Nicht-CO2-Effekte, etwa durch Kondensstreifen, Cirruswolken oder Rußpartikel, tragen zur Erderwärmung bei. Kann nachhaltiges E-Kerosin auch diese Klimaeffekte reduzieren?
3: Der CO2-Ausstoß wäre erheblich reduziert und dadurch, dass E-Kerosin deutlich sauberer verbrennt und deutlich weniger Rußpartikel entstehen, die dann wieder für die Bildung dieser Zirruswolken verantwortlich sind, würden auch diese Nicht-CO2-Effekte durch Nutzung von E-Kerosin oder auch Bio-Kerosin dramatisch reduziert werden, sodass mit der Verwendung von nachhaltigen Treibstoffen tatsächlich eine fast klimaneutrale Luftfahrt möglich ist und wir nicht nur die CO2-Emissionen erheblich reduzieren, sondern auch die Nicht-CO2-Effekte erheblich reduzieren können.
2: Es gibt für den Flugverkehr das große Ziel CO2-Neutralität im Jahr 2050. Es wurden auch Zwischenziele auf dem Weg dahin definiert. Halten Sie diese Ziele für realistisch und erreichbar?
3: Also die Zwischenziele sind durchaus ambitioniert. Wenn wir wirklich jetzt ins Handeln kommen und Projekte zur Herstellung von nachhaltigen Kraftstoffen, besonders nachhaltigen strombasierten Kraftstoffen umsetzen, dann sind diese Ziele noch durchaus zu halten. Aber es ist ambitioniert und wir müssen tatsächlich jetzt auch loslegen, diese Ziele zielstrebig umzusetzen.
2: Das waren Explikationen vom Christoph Arndt aus dem Deutschen Zentrum für Luft- und Raumfahrt DLR. 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
0: Am Meteo nach ganz sommerlich 27 Grad sie für heute gemeldet. Am Nomittisch sind zwar viel Wolken im Himmel zu sehen, es bleibt aber drüschen. Morgen geht es ähnlich wie heute, dann reicht aber Mittwoch. Könnt dann die ein oder andere Rehschauer raufkommen, du

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1: Den Himmel aus den Mäuen schon ein Platz, wo es mit den Wolken bedeckt, das wird auch noch zuhören, sodass es am Lappendach ganz grob wird. 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
1: Den Himmel aus dem Morgen Platz, weil es mit Wolke bedeckt. 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
1: Den Himmel lässt den Moment platzweise mit Wolken bedeckt, das wird auch noch zuholen, sodass dem Lauf am Dach ganz groß wird. 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
6: Ce matin encore, l'unité de neutralisation des engins explosifs de l'armée continuait à examiner les trois fourgonnettes suspectes. Un large cordon de sécurité reste en place et les habitants évacués d'environ 80 maisons des alentours ne peuvent toujours pas rentrer chez eux. Il semblerait que ce soit une agricultrice qui a sonné l'alerte en appelant la police. Elle rentrait chez elle dans la nuit de samedi à dimanche mais s'est retrouvée bloquée par trois fourgonnettes. Elle a fait demi-tour et vu plusieurs hommes cagoulés s'enfuir. La police antiterroriste est en charge de l'enquête. Le ministre de la Défense, Wes Streeting, a parlé aux médias ce matin. L'enquête se poursuit, la situation est maîtrisée et 5 hommes ont été initialement arrêtés en vertu de la loi sur les explosifs. Ils ont ensuite été réarrêtés, soupçonnés de préparer un acte terroriste et peuvent donc rester en garde à vue pendant 2 semaines. Les enquêteurs essaient notamment de déterminer leur motif. La piste iranienne est celle qui, selon les experts, est la plus probable. La base Fairford de l'armée de l'air britannique sert depuis longtemps de poste d'opération avancé à l'armée américaine. En mars, Londres a autorisé les États-Unis à l'utiliser pour des opérations strictement défensives dans le cadre de la guerre en Iran, à laquelle le Royaume-Uni ne participe pas. Cet été, Téhéran avait noté que Fairford était utilisé par des bombardiers américains et averti que toute base utilisée pour mener des actions d'agression contre le territoire iranien constitue une cible légitime pour nos forces. Le ministre de la Défense ne se prononce pas pour l'instant sur les pistes des enquêteurs. À Londres, Marie Billon pour la Radio 100.7.
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1: 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Was geschieht mit einem Gedicht, wenn es gelesen wird, wenn es mit einer Kunstform verbunden wird? 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
2: Katharina Jodt-Ferner, du bist Prosa- und Lyrikautorin, aber auch Performance-Künstlerin. Lyrikbände bekannt, Krötentage, nur einmal fliegen, Salamanderinnen. Jetzt ist ein neues Buch rausgekommen von dir.
3: Genau, also erstmal vielen Dank für die Einladung und hallo, schönen Sonntag. Das neue Buch heißt Wir lieben nachts und ist ein Roman, der aber natürlich auch poetische Elemente enthält, weil ich ja aus der Lyrik komme, das lässt sich nie verbergen.
2: Du hast auch eine Einladung gehabt nach Klagenfurt zur Ingeborg-Bachmann-Preislesung. Das ist auch schon einige Jahre her. Also zuerst war es bei dir das geschriebene Wort, dann kam die Bühne. 2016 hast du dein alter Ego Calamity Jane erschaffen und damit eine literarische Arbeit für darstellende Kunst auch eröffnet. Zuerst mal, wieso gerade Calamity Jane?
3: Einerseits wollte ich gerne eine Figur, die für mich auch einen geschichtlich-literarischen und widerständigen Bezug hat. Und so bin ich auf Calamity Jane gekommen als Westernheldin, die ich irgendwie interessant fand, obwohl ich selbst tatsächlich noch nie einen Act in diesem Kontext gemacht habe, habe ich sie mir quasi geliehen und bin eigentlich auch sehr zufrieden mit dieser Wahl. Genau.
2: Hat das Schreiben nicht mehr genügt?
3: Das Schreiben ist oft was sehr Inneres und ich genieße schon auch die Bühne und ich genieße es, andere Rollen einzunehmen und auch mehrere verschiedene Rollen, gerade durch das Burlesque und auch durch den Drag, kann ich ja auch zwischen den Identitäten mehr wechseln und das finde ich gerade als hauptberufliche Dichterin besonders angenehm, sich auch davon zu entfernen.
2: Ulrike Beil, deine Lyrik braucht Zeit, das Eintauchen und sich wirklich auf das einzelne Gedicht einlassen. Es ist schon meditativ für mich. Und also mit deinen Gedichten bin ich eigentlich am liebsten alleine. Wenn ich sie lese, wenn ich das Buch aufschlage, wenn ich mich durchlese, dann mache ich das gerne mit mir allein. Und trotzdem hast du Wege gefunden, deinen Gedichten einen weiteren Raum zu geben. Kannst du ein bisschen davon erzählen?
4: Ja, gerne. Wenn das Gedicht verlässt die Seite oder das Buch schon, wenn man das Gedicht liest, weil es dann eine Beziehung zum Leserin, auch zu dir aufnimmt. Und wenn dann die Leserin das Gedicht mit der eigenen Stimme nochmal laut liest, dann ist eigentlich das passiert, was in Esch das ganze Wochenende passiert ist. Ich habe, ja, wie soll ich es ausdrücken, mir wurde im Laufe der Zeit Performance würde ich es jetzt nicht nennen, aber doch genau zu überlegen, wie ich die Texte lese. Also ich mache immer auch Zeichen, wo ich pause, wo ich was verbinde, wo ich lauter, wo ich schneller lese, ist mir das sehr, sehr wichtig geworden. Ich stimme dir zu. Also meine Gedichte haben eine gewisse Meditation oder ich würde es vielleicht eher, sie brauchen viel Stille um sich herum und auch zwischen den Worten. Ich empfinde oft bei Gedichten zwischen den Worten einen Abgrund, manchmal auch zwischen Buchstaben, wie auch in der Musik, wo eigentlich die drauf gute Musik besteht für mich darin, wenn man den Abgrund spürt, aber auch die Hoffnung, über den Abgrund hinüberzukommen. Das geht mir bei den Worten bei Gedichten genauso. Und dass ich habe dann viel mit klassischer Musik angefangen, also dass ich meine Gedichte lese und dann wirklich klassische Musik, wobei das jetzt nicht nur jetzt klassische Musik ist, sondern auch neue Musik. Und ich hatte auch einmal Lesung mit Schriftstellerinnen, ich als Schriftstellerin und mit Komponistinnen, auch der Neuzeit. Und das war ganz, ganz spannend. Und dann kommt allerdings diese Lesung, kriegt einen Konzertcharakter. Also manchmal klatschen dann die Leute plötzlich dazwischen, aber dann ist eigentlich, habe ich auch die Rückmeldung bekommen, das war wie ein Konzert. Weil dann durch die klassische Musik, die manchmal, das empfinde ich jetzt mit größerer Konzentration, oder ich kann sie mit größerer Konzentration hören als jetzt ein Jazz, Improvisation, ist jetzt aber ganz, ganz persönlich, kommt fast eine größere Konzentration zustande.
2: Tömnis Musik verbindest du auch mit deinen Gedichten. Du lebst und arbeitest in Brüssel. Sprachübergreifende Kunstprojekte sind neben dem Schreiben von Lyrik und Prosa sehr relevant in deiner Arbeit. Und dann eben visuelle und bildende Kunst, die du dann mit der Sprache verknüpfst. Welche Art ist für dich der radikalste Bruch mit dem Buch? Und ist es überhaupt ein Bruch mit dem Gedicht, wenn man es umformt?
5: Nein, ein Bruch ist es nicht. Es ist immer irgendwie eine Begegnung eigentlich. Das ist auch, was man sucht. Das ist auch für Lyrik scheint es mir, für ein Festival zum Beispiel, am

0: es geschrieben, es hat sein eigenes Leben und es ist eigentlich nicht mehr bei mir. Wenn ich es jetzt in einer Probe mit einem Musiker laut lese, dann kommt es mit seinem eigenen ständigen Leben zu mir zurück und ich sage mir, oh, was ist das, was mache ich jetzt damit? Und dann kommt ein neues Gedicht eigentlich an und eine neue Arbeit und das ist jetzt, was die Probe anbelangt, ziemlich interessant. Also, aber ansonsten auch mit visuell, also mit Collagen, das ist, wenn ich sage visuelle Poesie, sind das vor allem Collagen. Das sind halt, ja, das ist halt in, das ist Poesie oder Lyrik, weil es Bilder sind.
1: Ja, was ist es dann? Ist es dann eher ein Bild oder ist das noch ein Gedicht?
0: Es ist ein visuelles Gedicht oder es ist ein Bild mit sehr viel Lyrik drin. Also das soll man gar nicht über alles so in kompartimentieren. Also das hängt auch davon ab, wo man steht, wenn man es sieht oder wenn man es hört. Es ist auf jeden Fall mit dem Schreiben hat die Collage das. Sie haben das gemeinsam, es ist eine Komposition. Seien es jetzt Farben oder Wörter oder Fotos oder Ausschnitte von Wörtern oder Technik ist nicht die gleiche, aber auch da ist wieder eine Begegnung möglich.
1: Collagen, das ist ja etwas, was du viel machst. Kannst du ein bisschen über die Entstehung erzählen? Was ist zuerst da, das Gedicht oder die Idee von der Collage oder wie entsteht so ein Kunstwerk bei dir?
0: Oh, das hängt auch wieder ganz davon ab, wo man steht. Collagen mache ich eigentlich eher im Winter, weil man viel mehr zu Hause sein muss und die Welt weniger sieht, dann muss man halt Zeitungen nehmen oder solche Sachen, die man findet oder Werbungen, die im Briefkasten vom Nachbarn raus hängen und dann schneidet man aus und man klebt und das ist schön für die Winterabende und Gedichte entstehen eigentlich bei mir mehr, wenn ich durch die Straßen gehe oder durch den Wald oder im Zug sitze und es ist ein anderer Blick, aber im Endeffekt ist es ja auch das, was das Gedicht oder das visuelle Gedicht auslöst, bei dem der sieht oder hört oder liest. Das ist eigentlich das Wichtige. Und das ist auf einer Denkebene und auf einer emotionalen Ebene. Und das weiß ich ja nicht, was da geschieht. Und da kann ich nur was versuchen. Aber das kann vielleicht ganz, ganz ähnlich sein, wenn man jetzt ein Gedicht hört oder ein Bild sieht, was dann geschieht.
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0: 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Den ganzen Tag mal bei 27 Grad maximal eng agréabel, Sonne, wolkige Mischung im Himmel, Regen, Krämer, Kehn. 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
0: An der Nacht wieder ein Hauch von Sommer leit nach Haut Amur an der Luft. Auch für den Rest vom Mitten haben wir Haut 28 Grad bei genug Sonne. Allerdings gibt es Sonne durch Wolken an der Heisch, größtenteils bedeckt Haut Amur. 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
0: Und dann nochmal nach Meteoman, das weiterhin ganz freundlich draußen, sogar sommerlich, kennt ihr schon mal so. 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
0: Und dann noch Meteo, ein Hauch von Sommerloch haut an der Luft. 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

0: 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Der Appell noch ein paar vier Schofferen dabei sind in einem Accident zu Meistriff an der Keier mit der Kreuzung für Trü Jean Brachmont. 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